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1: Es gibt viele Wolken, teils heftige Gewitter, vor allem im Westen. Im Osten ist es trockener. Die Temperaturen liegen bei 23 bis 16 Grad. Besser heißt es früh durchlüften, denn tagsüber wird's wieder schwül heiß mit 30 bis 38 Grad, dazu immer wieder Schauer und Gewitter. Besonders im Bergland und Osten kann's ordentlich krachen. Gleiches gilt auch am Sonntag.
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1: Ich bin Florian Klaus. Die Sparpläne der Bundesregierung treffen die Empfänger von Wohngeld besonders hart. Viele müssen mit Einbußen rechnen, einige könnten sogar leer ausgehen. Das hat Bauministerin Huberts in der Rheinischen Post angekündigt. Mehr dazu von Babette Büchner.
2: In bestehende Bescheide soll nicht eingegriffen werden, aber Wohngeld wird in der Regel für 12 Monate bewilligt. Danach muss es neu beantragt werden. Ein Drittel der Empfänger werde dann nach den Worten von Huberts sogar komplett rausfallen. Bund und Länder müssten beim Wohngeld jeweils 1 Milliarde Euro einsparen. Die meisten Wohngeldbezieher sind Rentner und Familien.
1: Wer wird die Nachfolgerin oder der Nachfolger von Bundespräsident Steinmeier? Das wissen wir nächstes Jahr im Januar, wenn die Bundesversammlung ein neues Staatsoberhaupt wählt. Wenn es nach Steinmeier selbst ginge, würde der sich jemanden mit politischem Background als Nachfolger wünschen. In der ARD hat er das damit begründet, dass er befürchtet, die Regierungsbildungen könnten künftig schwierig werden. Er hat dabei auch an 2017 erinnert, als die Regierungsbildung schon mal kompliziert war. Die Mitgastgeber aus den USA stehen bei der Fußball-WM sicher im 16. Finale. Mit 2:0 haben die Amerikaner Australien geschlagen. Danach hat sich außerdem Marokko mit 1:0 gegen Schottland durchgesetzt. Gerade spielt noch Brasilien gegen Haiti und im Anschluss ist die Türkei gegen Paraguay dran.
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1: Heute ist wieder Schwitzen angesagt. Die Temperaturen steigen auf 30 bis 38 Grad. Dazu gibt's immer wieder Schauer und Gewitter. Besonders im Bergland und im Osten kann's ordentlich krachen. Morgen sieht es dann ganz ähnlich aus.
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1: Ich bin Florian Klaus. Rund 1 Million Wohnungen fehlen in Deutschland. Vor allem in Städten sind bezahlbare Wohnungen rar. Bundesbauministerin Huberts will mit einem 13-Punkte-Plan dagegen vorgehen. Ziele sind mehr Digitalisierung und schnellere Prozesse. Und noch ein Thema beschäftigt die Ministerin aktuell. Die Bundesregierung will beim Wohngeld sparen. In der Rheinischen Post hat Huberts gesagt, dass die geplanten Kürzungen wohl alle Empfänger treffen werden. Tausende Beschäftigte im Handel haben wieder gestreikt. Diesmal stand die Möbelhauskette IKEA im Mittelpunkt. Dazu aufgerufen hatte Verdi. Das bisherige Angebot der Arbeitgeber im Tarifstreit hatte die Gewerkschaft als zu niedrig abgelehnt. Uli Reitinger berichtet.
2: Wie stark die Kunden vom Streik betroffen waren, darüber sind sich Arbeitgeber und Gewerkschaft nicht einig. Alle 54 Filialen konnten öffnen, die Geschäfte liefen wie gewohnt weiter, heißt es vom Handelsverband. Verdi sagt hingegen, dass mehr als 8000 Menschen gestreikt haben, mit spürbaren Einschränkungen bei den Betriebsabläufen, unter anderem im Kassenbereich und im Küchenstudio.
1: Mitgastgeber USA konnte bei der Fußball-WM jubeln. Im zweiten Spiel gab es den zweiten Sieg. Die Amerikaner haben mit 2:0 gegen Australien gewonnen und sind damit sicher im 16. Finale. Danach hat außerdem Marokko Schottland mit 1:0 geschlagen. Gerade spielt noch Brasilien gegen Haiti und um 5 beginnt die Partie Türkei gegen Paraguay.
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0: Heute ist wieder Schwitzen angesagt. Die Temperaturen steigen auf 30 bis 38 Grad. Dazu gibt's immer wieder Schauer und Gewitter. Besonders im Bergland und im Osten kann's ordentlich krachen. Morgen sieht es dann ganz ähnlich aus.
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0: Ich bin Florian Klaus. Guten Morgen. Es ist der erwartete Pflichtsieg gewesen. Bei der Fußball-WM in Nordamerika hat Brasilien Haiti mit 3:0 geschlagen. Schon am Abend hatten sich die USA vorher mit einem 2:0 gegen Australien in die nächste Runde gespielt. Außerdem hat Marokko Schottland mit 1:0 besiegt. Jetzt spielt noch die Türkei gegen Paraguay und heute Abend ist dann wieder die DFB-Elf dran. Um 22 Uhr startet das Spiel Deutschland gegen die Elfenbeinküste. Nicht nur Deutschland, auch die EU soll deutlich sparen, zumindest wenn es nach Bundeskanzler Merz geht. Der bisherige Vorschlag für den nächsten EU-Haushalt ab 2028 ist aus seiner Sicht unbezahlbar. Mindestens 15 Milliarden Euro mehr im Jahr würden dadurch laut Merz aus Deutschland in den EU-Haushalt fließen. Die EU-Kommission hatte vorgeschlagen, das Gemeinschaftsbudget deutlich aufzustocken. Fake-Shops sollen schneller aus dem Internet verschwinden. Die Verbraucherschutzminister der Länder fordern dafür vom Bund einen nationalen Aktionsplan, um die Betrugsmasche besser bekämpfen zu können. Dirk Zeitler erklärt, worum es geht.
2: Sie sehen aus wie echte Online-Shops, sind aber Fallen. Denn sie verkaufen Online-Waren, die sie nie verschicken, ob Handys, Sneaker oder Fahrräder. Angesichts der Fußball-WM warnen Verbraucherschützer auch vor betrügerischen Angeboten von Fanartikeln und Tickets.
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3: Das Deutschlandwetter. Die Gewitter der Nacht ziehen ab. Heute gibt's wieder viel Sonne. Die Temperaturen klettern auf 30 bis 38 Grad. Am Nachmittag bilden sich über den Bergen einzelne Hitzegewitter. Die Höchstwerte heute in Hannover und Berlin 31 Grad, in Aachen und Berchtesgaden 30 Grad. Morgen und am Montag erwartet euch Sonne. Dazu gibt's ein paar Wolken und örtlich einzelne Gewitter.
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3: Ich bin Stefan Mack, es ist 6 Uhr, guten Morgen. Bei der Fußball-WM steht am Abend das zweite Spiel der deutschen Nationalmannschaft an. Um 22 Uhr ist in Toronto Anpfiff gegen die Elfenbeinküste. Mit einem Sieg wäre der Einzug in die nächste Runde sicher. Die USA haben das schon geschafft. Sie gewannen gegen Australien mit 2:0. Zwei Waggons eines Güterzugs sind in München in der Nacht von einer Brücke 5 Meter in die Tiefe gestürzt. Dabei wurde eine Person lebensgefährlich verletzt, so die Polizei. Die beiden Waggons fielen von der Brücke und blieben auf der Straße liegen. Einschränkungen im Regional- oder Fernverkehr gäbe es nicht. Die Bundesregierung lädt an diesem Wochenende zum Tag der offenen Tür. Die Besucher können dabei in Berlin hinter die Kulissen des Regierungsbetriebs schauen und mit Kanzler Merz und dem Kabinett ins Gespräch kommen. Zum Beispiel im Kanzleramt, im Bundespresseamt oder dem Haus der Bundespressekonferenz.
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12: Das Deutschlandwetter. Die Gewitter der Nacht ziehen ab. Heute gibt's wieder viel Sonne. Die Temperaturen klettern auf 30 bis 38 Grad. Am Nachmittag bilden sich über den Bergen einzelne Hitzegewitter. Die Höchstwerte heute in Hannover und Berlin 31 Grad, in Aachen und Berchtesgaden 30 Grad. Morgen und am Montag erwartet euch Sonne. Dazu gibt's ein paar Wolken und örtlich einzelne Gewitter.
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12: Ich bin Stefan Mack, es ist 7 Uhr, guten Morgen. Die deutsche Nationalmannschaft will heute bei der Fußball-WM den 2. Sieg einfahren. Um 22 Uhr geht es gegen die Elfenbeinküste. Die USA haben den Einzug in die nächste Runde schon sicher. Das Team gewann 2:0 gegen Australien. Und Brasilien hat den 1. Sieg geholt. Gegen Haiti gab es ein 3:0. Die USA und der Iran wollen ihre Gespräche über ein endgültiges Ende des Iran-Kriegs in Gang bringen. Medien berichten, dass US-Unterhändler Steve Witkoff auf dem Weg in die Schweiz ist. Dort sollen erste Gespräche über ein mögliches Atomabkommen stattfinden. Das war eigentlich schon für gestern geplant, wurde aber verschoben. Bundesbauministerin Huberts verteidigt die geplanten Kürzungen beim Wohngeld. Die schwierige Haushaltslage mache das erforderlich, sagte sie der Rheinischen Post. Insgesamt will Huberts 2 Milliarden Euro beim Wohngeld sparen. Ein Drittel der bisher unterstützten Haushalte wird dadurch ganz rausfallen. Aktuelle Bescheide bleiben aber noch gültig.
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14: Und an einem Samstagmorgen muss es richtig mit Power zugehen. Was haben wir hier? Katrina and the Waves wecken uns. Danach machen wir ein bisschen Erholung mit einer 90er-Ballade von Seal. Jetzt feiern wir aber erstmal das Wochenende.

The one and only Elvis Presley auf der 80er, 90er Oldie-Antenne. Das nenne ich mal einen Feinstart in den Samstagmorgen. Nicht ganz so fein für die ganzen No Angels Fans hier in Deutschland. Die brauchen aktuell richtig gute Nerven. Es wurden schon wieder Konzerte abgesagt. Aber Entwarnung, diesmal nicht aus gesundheitlichen Gründen. Sandy ist wieder gesund und ihr und auch den anderen Mädels geht's gut. Auf Instagram hieß es tatsächlich, die Konzerte müssen, Zitat, aus produktionstechnischen Gründen seitens des Veranstalters abgesagt werden. Was das heißt, keine Ahnung, trotzdem mega schade. Viele haben sich schon auf die ganzen Hits von den No Angels gefreut, wie diesen hier. 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Übrigens, für alle, die es noch nicht wussten, das ist tatsächlich ein Cover. Ja, ist nicht das Original. Das Original ist das hier von Eurythmics.

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80er, 90er Oldie-Antenne hier. Wir bleiben an diesem Samstagmorgen in dieser besonderen Stimmung. Jetzt mit Sinead O'Connor und ihrer legendären 90er-Ballade.

80s Rock von Bruce Springsteen am Samstagmorgen. Ja, das muss doch die 80er, 90er Oldie-Antenne sein. Und ja, das ist sie auch. Jetzt mit einem richtigen Adligen, der so gar nicht richtig adlig gehandelt hat. Da würden König Charles und wie sie alle heißen durchdrehen. Es geht um David Dundas. Ja, der Typ heißt eigentlich, Sekunde, ich muss ablesen, Lord David Paul Nicholas Dundas und ist der zweite Sohn des dritten Marquis von Zetland. Ja, weiß nicht, wo das ist. Und gehört damit im tiefsten Herzen zum britischen Hochadel, ist also safe auf irgendwelchen Wegen auch mit König Charles verwandt. Mhm. Aber anstatt mit dem und den anderen Polo zu spielen und in feiner Gesellschaft die klassische Adelskarriere zu verfolgen, hat Dundas gesagt, nö, kein Bock, ich werde Musiker. Und das hat er auch durchgezogen. Er war zwar nur ein One-Hit-Wonder,

aber diesen einen Erfolg hat er genutzt, um Werbeproduzent zu werden. Und damit ist er ja auch wirklich richtig erfolgreich, war aber auch ein bisschen absehbar. Ja, immerhin war sein einziger Mega-Hit ein Song, der aus einem Werbejingle entstanden ist. Viel Spaß mit David Dundas und Jeans On.

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10: Das Deutschlandwetter. Die Gewitter der Nacht ziehen ab. Heute gibt's wieder viel Sonne. Die Temperaturen klettern auf 30 bis 38 Grad. Am Nachmittag bilden sich über den Bergen einzelne Hitzegewitter. Die Höchstwerte heute in Hannover und Berlin 31 Grad, in Aachen und Berchtesgaden 30 Grad. Morgen und am Montag erwartet euch Sonne. Dazu gibt's ein paar Wolken und örtlich einzelne Gewitter.
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10: Ich bin Stefan Mack, es ist 8 Uhr, guten Morgen. Die Türkei hat auch ihr zweites Spiel bei der Fußball-WM verloren und scheidet nach der Vorrunde aus. Das Team unterlag gegen Paraguay mit 0:1, trotz langer Überzahl nach einer roten Karte. Brasilien hat 3:0 gegen Haiti gewonnen und damit seinen ersten Sieg geholt. Heute Abend ist Deutschland wieder dran. Um 22 Uhr geht es in Toronto gegen die Elfenbeinküste. 4 Kinder haben einem 2-jährigen Jungen nach einem Badeunfall das Leben gerettet. Im Freibad im rheinland-pfälzischen Daaden entdeckten die 7- und 8-Jährigen im Nichtschwimmerbecken das regungslos im Wasser treibende Kleinkind. Sie trugen ihn aus dem Wasser und riefen um Hilfe. Helfer begannen sofort mit der Wiederbelebung. Der 2-Jährige ist mittlerweile außer Lebensgefahr. Zigaretten sollen in Deutschland bis 2030 deutlich teurer werden. Laut einem Entwurf des Bundesfinanzministeriums könnte der Preis für eine 20er-Packung auf etwa 11,40 Euro steigen. Im Moment sind es rund 8,80 Euro. Grund ist die schrittweise Erhöhung der Tabaksteuer. Das Ministerium erwartet dadurch Mehreinnahmen in Milliardenhöhe.
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12: Ich wünsche einen schönen guten Morgen. Zum Frühstück gibt es gleich lecker Synthie-Pop von Softcell. Davor lassen wir uns was Knackiges schmecken. Please welcome die Backstreet Boys. Everybody.

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1: Ja, ich weiß, das ist Ralph McTell. Aber irgendwie klingt der doch genauso wie der hier, oder?
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1: Oder? Oder? Also ja, komm. Also, Ralph McTell klingt fast genauso wie der Frontsänger von Right Said Fred. Und selbst wer jetzt nicht meiner Meinung ist, aber jetzt denken wir einfach alle bei Ralph McTell an. I'm too sexy for man. Spaß. Schönen Samstagmorgen hier auf der 80er, 90er Oldie-Antenne. Jetzt mit Kenny Loggins.

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Power auf der 80er, 90er Oldie-Antenne. Und jetzt geht's weiter mit UB40. Bei der Band feiere ich die Entstehung ihres Namens einfach so hart. Vor ihrem Erfolg hatte keiner der Jungs Kohle. Heißt, die mussten immer Arbeitslosengeld beantragen. Und das Formular, das die da in Großbritannien ausfüllen mussten, hatte den Titel, wenn man das so sagen kann, Unemployment Benefit Form 40, kurz UB40. Und noch besser, das Debütalbum heißt ja Signing Off, im Sinne von Abmelden vom Arbeitsamt. Und noch besser, das dazugehörige Cover ist wie die damalige Stempelkarte vom Arbeitsamt designt. Das nenne ich doch mal konsequent durchgezogen. Und hier einer ihrer größten Hits, UB40 mit...

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12: Das Deutschlandwetter. Die Gewitter der Nacht ziehen ab. Heute gibt's wieder viel Sonne. Die Temperaturen klettern auf 30 bis 38 Grad. Am Nachmittag bilden sich über den Bergen einzelne Hitzegewitter. Die Höchstwerte heute in Hannover und Berlin 31 Grad, in Aachen und Berchtesgaden 30 Grad. Morgen und am Montag erwartet euch Sonne. Dazu gibt's ein paar Wolken und örtlich einzelne Gewitter.
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12: Ich bin Stefan Mack, es ist 9 Uhr. Guten Morgen. Für die Türkei ist die Fußball-WM nach der Vorrunde vorbei. Die Mannschaft hat auch ihr 2. Spiel verloren. Heute gab es ein 0:1 gegen Paraguay, trotz Überzahl nach einer roten Karte und vielen Chancen. Am Abend greift dann die deutsche Nationalmannschaft wieder ein. Um 22 Uhr geht es in Toronto gegen die Elfenbeinküste. Nach Unwettern mit starkem Regen ist es in Rheinland-Pfalz zu schweren Überschwemmungen gekommen. Besonders betroffen war der Rhein-Lahn-Kreis. Dort gehen die Verantwortlichen von einem Hochwasser aus, wie es statistisch nur alle 50 Jahre vorkommt. Die Feuerwehr wurde dutzende Male gerufen, größere Schäden blieben aber aus. Nach dem Güterzugunglück in München hat die Bergung der abgestürzten Waggons begonnen. 2 Waggons waren in der Nacht etwa 5 Meter von einer Brücke im Stadtteil Milbertshofen gestürzt. 2 Güterzüge waren zuvor beim Rangieren zusammengestoßen. Eine Person wurde lebensgefährlich verletzt. Die Waggons waren nicht mit Gefahrgut beladen. Der Personenverkehr der Bahn ist nicht betroffen. Die Unglücksstelle bleibt aber voraussichtlich bis morgen gesperrt.
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14: Die Jüngeren unter uns kennen Chris Rea wahrscheinlich nur mit seinem Weihnachtslied, dieses Driving Home for Christmas. Aber nee, der Typ hat noch viel mehr tolle Musik gemacht. Diesen 80er zum Beispiel. I can hear your heartbeat. Schönen Samstag.

So eine gute Laune-Nummer, oder? Aber drückt gleichzeitig so richtig auf die Tränendrüsen. Zu der Nummer von Marvin Gaye und Tammy Terrell sind nämlich Julia Roberts und Susan Sarandon in dem Film Stepmom, auf Deutsch Seite an Seite, ich habe ihn gesuchtet, mit den Kindern singend durchs Schlafzimmer getanzt. Ja, hier so Haarbürsten als Mikrofone. Boah, und der Film, das ist einfach so krass, ne? Und beide, Julia Roberts und Susan Sarandon, spielen einfach so gut. Wer den Film noch nicht gesehen hat, absolut empfehlenswert, aber könnt ihr eben auch für ein paar Tränchen sorgen. So, weiter hier auf der 80er, 90er Oldie-Antenne und das mit unserem heutigen Geburtstagskind des Tages. Lionel Richie darf heute schnapseln, wird nämlich 77. Glückwunsch, mach weiter so. Wir lieben deine Musik, diesen 80er zum Beispiel. Dancing.

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Ja, auf den Italo 80er von Gianna Nannini folgt hier auf der 80er, 90er Oldie-Antenne Pop-Rock aus den 90ern von Mike and the Mechanics. Schönen Samstag.

lieben wir. Der ist übrigens demnächst vielleicht öfter hier bei uns in Deutschland. Ja, sein Sohn Matthew war jetzt beim Training beim TSV 68 München. Ja, ist jetzt noch nichts offiziell, aber wenn Matthew bald wirklich für die Löwen kickt, dann wird doch wohl Papa Phil Collins sicher auch mal ins Stadion an der Grünwalder Straße zum Anfeuern kommen, oder? Ah, das wäre krass. Da machen wir einen Trip nach Bayern. Und für alle Emily in Paris Fans wäre das ja auch interessant. Ja, die Hauptdarstellerin Lily Collins ist eine der Schwestern von Matthew. Da wird das Stadion vom noch Drittligisten vielleicht doch noch dann auch in der Regionalliga, wo sie landen, voll. Also, ne, wir drücken die Daumen. Die 80er, 90er Oldie-Antenne hier. Und das ist eine echte Kultnummer. Schönen Samstag mit George McRae und Rock Your Baby.

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10: Das Deutschlandwetter. Schauer und Gewitter ziehen ab, die Sonne kommt mehr und mehr raus und es wird wieder richtig heiß. 30 bis 37 Grad, am Oberrhein sogar bis 38. Am Nachmittag gibt's besonders über den Bergen Hitzegewitter. Die Höchstwerte heute: in Hamburg und Berlin 30 Grad, in Köln 32 und in München 33 Grad. Morgen und am Montag gibt's für euch Sonne und Wolken und es bleibt heiß.
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10: Ich bin Stefan Mack, es ist 10 Uhr, guten Tag. Für die Türkei ist die Fußball-WM nach der Vorrunde vorbei. Am Morgen gab es eine 0:1 Niederlage gegen Paraguay. Trotz langer Überzahl nach einer roten Karte konnte das Team kein Tor erzielen. Die USA haben die nächste Runde sicher nach einem 2:0 gegen Australien und Brasilien hat seinen ersten Sieg geholt, 3:0 gegen Haiti. Am Abend trifft dann Deutschland auf die Elfenbeinküste. Bei einem Blitzschlag während eines Sportfests in Rastatt in Baden-Württemberg sind 9 Menschen verletzt worden, 6 davon kamen ins Krankenhaus. Das Unwetter traf einen Sportplatz, wo mehrere Menschen zelteten. Auch in Münsingen im Landkreis Reutlingen wurde eine Frau durch einen Blitz leicht verletzt. Bundesbauministerin Huberts verteidigt die geplanten Kürzungen beim Wohngeld. Die schwierige Haushaltslage mache das erforderlich, sagte sie der Rheinischen Post. Insgesamt will Huberts 2 Milliarden Euro beim Wohngeld sparen. Ein Drittel der bisher unterstützten Haushalte wird dadurch ganz rausfallen. Aktuelle Bescheide bleiben aber noch gültig.
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11: Und wir machen gleich mal einen Wochenendtrip nach Japan und sind Big in Japan mit Alphaville natürlich. Vorher eine absolute Ausnahmekünstlerin. Und das ist nicht nur meine Meinung. Whitney Houston mit ihrer richtig intimen R&B-Nummer. My Love is Your Love.

Legenden unter sich, das war John Lennon und jetzt gibt's Bob Marley. Ja, die beiden haben echt viel gemeinsam, also außer, dass ihre Songs hier bei der 80er, 90er Oldie-Antenne laufen natürlich. Nee, Spaß. Beide sind, ich sag mal, unter Frauen aufgewachsen. Ja, John Lennons Papa ist früh abgehauen. Deswegen hat er dann bei seiner Tante Mimi gelebt. Mama ist ja leider sehr früh verstorben. Ähnliche Story bei Bob Marley. Da ist der Papa Marineoffizier gewesen und hat die Family einfach mal kurz nach Bobs Geburt verlassen. Ja, deswegen haben seine Mama und seine Oma ihn großgezogen. Ja, und dann haben beide ja aufgrund ihres Seins und Tuns, sage ich jetzt mal, ganz schön gefährlich gelebt, ne? Also Bob Marley hat ein politisch motiviertes Attentat in seinem Haus nur knapp überlebt und John Lennon, wissen wir ja, wurde bei einem Attentat erschossen. Und warum? Weil beide richtige Friedensikonen waren, ja. Diese Nummer hier von Bob Marley handelt zum Beispiel von der universellen Liebe und dass wir uns nicht vom System, egal welchem, verbiegen lassen sollen.

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Ja, manchmal entsteht aus was Blödem wirklich was Gutes. Die 80er, 90er Oldie-Antenne hier. Ich mag ja so generalisierende Lebensweisheiten eigentlich nicht so. Aber, ja, bei sowas gibt's immer ein Aber. War schon schade, dass sich die Band The Tourist aufgelöst haben. Ja, da waren viele Fans traurig. Aber, ja, jetzt kommt das Aber. Aber sonst könnten wir halt jetzt nicht zu den Songs von Eurythmics feiern. Ja, Annie Lennox und Dave Stewart waren ja nicht nur Teil der Band The Tourist, sondern auch ein Liebespaar. Ja, und als das dann nach 5 Jahren auseinanderging, da hat das mit der Band auch nicht mehr so gut geklappt. Verrückterweise haben die beiden sich dann aber wieder zusammengetan. Also nicht als Liebespärchen, aber als Musikduo namens Eurythmics. Und nur deswegen sind Mega-Hits wie der hier entstanden. Viel Spaß mit Sweet Dreams.

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14: Das Deutschlandwetter. Schauer und Gewitter ziehen ab, die Sonne kommt mehr und mehr raus und es wird wieder richtig heiß. 30 bis 37 Grad, am Oberrhein sogar bis 38. Am Nachmittag gibt's besonders über den Bergen Hitzegewitter. Die Höchstwerte heute: in Hamburg und Berlin 30 Grad, in Köln 32 und in München 33 Grad. Morgen und am Montag gibt's für euch Sonne und Wolken und es bleibt heiß.
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14: Ich bin Stefan Mack, es ist 11 Uhr, guten Tag. Die Türkei hat auch ihr zweites Spiel bei der Fußball-WM verloren und scheidet nach der Vorrunde aus. Das Team unterlag gegen Paraguay mit 0:1, trotz langer Überzahl nach einer roten Karte. Brasilien hat 3:0 gegen Haiti gewonnen und damit seinen ersten Sieg geholt. Heute Abend ist Deutschland wieder dran. Um 22 Uhr geht es in Toronto gegen die Elfenbeinküste. Die USA und der Iran wollen ihre Gespräche über ein endgültiges Ende des Iran-Kriegs in Gang bringen. Medien berichten, dass US-Unterhändler Steve Witkoff auf dem Weg in die Schweiz ist. Dort sollen erste Gespräche über ein mögliches Atomabkommen stattfinden. Das war eigentlich schon für gestern geplant, wurde aber verschoben. Ein Festival mit rund 5000 Besuchern in Vjöl südlich von Flensburg ist in der Nacht wegen eines Sturms geräumt worden. Laut Polizei wurden 13 Personen bei dem Sturm leicht verletzt. Mittlerweile durften die Menschen zurück auf das Gelände. In vielen Orten Deutschlands kam es zu Unwettern. Die Feuerwehren waren im Dauereinsatz.
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10: Und was Poppigen aus den 90ern von Christina Aguilera. Gleich nach ganz viel Gefühl aus den 80ern. Mr. Mr. Broken Wings.

richtiger Banger von früher. Reach out, I'll be there von 4Tops. Schönen Samstag hier auf der 80er, 90er Oldie-Antenne. Und wir sorgen mal wieder für Gänsehautmomente. Hiermit.

Boah, das mal Stimmgewalt pur, oder? Percival und Pamela Falcon, zwei Kandidaten bei der Castingshow The Voice, eigentlich im selben Team, mussten im Battle gegeneinander antreten und haben meiner Meinung nach ein legendäres Miteinander hingelegt. Boah, das ist einfach diese Version von Purple Rain, die die da abgeliefert haben, denkwürdigster Moment der Show überhaupt. Meine Meinung, aber ich bin safe nicht die Einzige. Besser ist eigentlich nur eine Version von dem Song. Natürlich das Original von Prince and the Revolution. Viel Spaß mit noch mehr Gänsehaut.

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Wer heute Abend feiern geht, wird morgen noch früher als sonst von zwitschernden Vögeln genervt sein. Die 80er, 90er Oldie-Antenne hier, hi. Ja, morgen geht die Sonne so früh wie sonst nie im Jahr auf und auch so spät wie sonst nie im Jahr wieder unter. Richtig, morgen ist Sommersonnenwende und ja gleichzeitig auch Sommeranfang. Und das geht irgendwie nicht so richtig in mein Hirn rein. Zum Start in den Sommer werden die Tage wieder kürzer. Also für mich macht das überhaupt keinen Sinn. Aber egal, wir genießen einfach ein richtig, richtig langes Sommerwochenende und das jetzt auch mit einer richtig, richtig coolen Nummer von den Dire Straits. Ich bin Anita Kuhndorf, es war mir wie immer eine Ehre.

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5: Das Deutschlandwetter. Schauer und Gewitter ziehen ab, die Sonne kommt mehr und mehr raus und es wird wieder richtig heiß. 30 bis 37 Grad, am Oberrhein sogar bis 38. Am Nachmittag gibt's besonders über den Bergen Hitzegewitter. Die Höchstwerte heute: in Hamburg und Berlin 30 Grad, in Köln 32 und in München 33 Grad. Morgen und am Montag gibt's für euch Sonne und Wolken und es bleibt heiß.
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5: Ich bin Stefan Mack, es ist 12 Uhr, guten Tag. Für die Türkei ist die Fußball-WM nach der Vorrunde vorbei. Die Mannschaft hat auch ihr zweites Spiel verloren. Heute gab es ein 0:1 gegen Paraguay, trotz Überzahl nach einer roten Karte und vielen Chancen. Am Abend greift dann die deutsche Nationalmannschaft wieder ein. Um 22 Uhr geht es in Toronto gegen die Elfenbeinküste. In München sind in der Nacht zwei Waggons eines Güterzugs von einer Brücke rund 5 Meter in die Tiefe auf eine Straße gestürzt. Bei dem Unfall wurde eine Person tödlich verletzt. Die Bergungsarbeiten haben am Morgen begonnen. Wie lange sie dauern werden, ist laut Polizei noch nicht klar. Die Unglücksstelle im Stadtteil Milbertshofen bleibt voraussichtlich bis Sonntag gesperrt. Regional- und Fernverkehr sind nicht betroffen, weil die Strecke nur von Güterzügen genutzt wird. 4 Kinder haben einem 2-jährigen Jungen nach einem Badeunfall das Leben gerettet. Im Freibad im rheinland-pfälzischen Daaden entdeckten die 7- und 8-Jährigen im Nichtschwimmerbecken das regungslos im Wasser treibende Kleinkind. Sie trugen ihn aus dem Wasser und riefen um Hilfe. Helfer begannen sofort mit der Wiederbelebung. Der 2-Jährige ist mittlerweile außer Lebensgefahr.
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6: Das Deutschlandwetter. Schauer und Gewitter ziehen ab, die Sonne kommt mehr und mehr raus und es wird wieder richtig heiß. 30 bis 37 Grad, am Oberrhein sogar bis 38. Am Nachmittag gibt's besonders über den Bergen Hitzegewitter. Die Höchstwerte heute in Hamburg und Berlin 30 Grad, in Köln 32 und in München 33 Grad. Morgen und am Montag gibt's für euch Sonne und Wolken und es bleibt heiß.
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6: Ich bin Stefan Mack, es ist 13 Uhr. Guten Tag. Für die Türkei ist die Fußball-WM nach der Vorrunde vorbei. Am Morgen gab es eine 0:1 Niederlage gegen Paraguay. Trotz langer Überzahl nach einer roten Karte konnte das Team kein Tor erzielen. Die USA haben die nächste Runde sicher nach einem 2:0 gegen Australien und Brasilien hat seinen ersten Sieg geholt, 3:0 gegen Haiti. Am Abend trifft dann Deutschland auf die Elfenbeinküste. Bei einem Blitzschlag während eines Sportfests in Rastatt in Baden-Württemberg sind 9 Menschen verletzt worden, 6 davon kamen ins Krankenhaus. Das Unwetter traf einen Sportplatz, wo mehrere Menschen zelteten. Auch in Münsingen im Landkreis Reutlingen wurde eine Frau durch einen Blitz leicht verletzt. Zigaretten sollen in Deutschland bis 2030 deutlich teurer werden. Laut einem Entwurf des Bundesfinanzministeriums könnte der Preis für eine 20er-Packung auf etwa 11,40 Euro steigen. Im Moment sind es rund 8,80 Euro. Grund ist die schrittweise Erhöhung der Tabaksteuer. Das Ministerium erwartet dadurch Mehreinnahmen in Milliardenhöhe.
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8: Das Deutschlandwetter ist im Sommermodus quer durchs Land. Sonne und heiß. Am Nachmittag sind lokale Hitzegewitter möglich. Das Ganze bei 30 bis 38 Grad. 30 Grad heute maximal in Lübeck, 31 in Dresden, in Bochum 33 und Mannheim 35 Grad heute. Morgen und am Montag weiter Sonne, Wolken, heiße Temperaturen. Morgen vor allem von NRW bis nach Sachsen Schauer und Gewitter.
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8: Ich bin Katrin Steinberger, es ist 14 Uhr, guten Tag. Bundesbauministerin Huberts verteidigt die geplanten Kürzungen beim Wohngeld. Die schwierige Haushaltslage mache das erforderlich, sagte sie der Rheinischen Post. Insgesamt will Huberts 2 Milliarden Euro beim Wohngeld sparen. Ein Drittel der bisher unterstützten Haushalte wird dadurch ganz rausfallen. Aktuelle Bescheide bleiben aber noch gültig. 2 Erdbeben haben am Mittag die griechische Ferieninsel Kreta wackeln lassen. Die Erdstöße hatten Stärken von 4,6 und 5,3 und erschütterten die Insel innerhalb weniger Minuten. Die griechische Polizei hat Patrouillen durchgeführt und bislang keine Schäden festgestellt. Für 2 Teams ist die Fußball-WM schon nach der Vorrunde zu Ende. Die Türkei und Haiti. Die Türkei verlor am Morgen gegen Paraguay mit 0:1. Haiti unterlag Brasilien mit 0:3. Am Abend kann die DFB-Elf das K.O.-Rundenticket klarmachen. Besiegt die deutsche Nationalmannschaft die Elfenbeinküste, steht sie sicher im 16. Finale. Anpfiff ist um 22 Uhr.
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13: Das Deutschlandwetter ist im Sommermodus quer durchs Land. Sonne und heiß. Am Nachmittag sind lokale Hitzegewitter möglich. Das Ganze bei 30 bis 38 Grad. 30 Grad heute maximal in Lübeck, 31 in Dresden, in Bochum 33 und Mannheim 35 Grad heute. Morgen und am Montag weiter Sonne, Wolken, heiße Temperaturen. Morgen vor allem von NRW bis nach Sachsen Schauer und Gewitter.
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13: Ich bin Katrin Steinberger. Es ist 15 Uhr. Guten Tag. Zigaretten sollen in Deutschland bis 2030 deutlich teurer werden. Laut einem Entwurf des Bundesfinanzministeriums könnte der Preis für eine 20er-Packung auf etwa 11,40 Euro steigen. Im Moment sind es rund 8,80 Euro. Grund ist die schrittweise Erhöhung der Tabaksteuer. Das Ministerium erwartet dadurch Mehreinnahmen in Milliardenhöhe. Frankreichs Präsident Macron ist gegen die geplanten Rückkehrzentren für abgelehnte Asylbewerber in Drittstaaten. Sie seien weder effizient, noch würden sie unseren Prinzipien entsprechen. Deutschland und andere EU-Länder wollen abgelehnte Asylbewerber, die nicht in ihre Heimatländer zurückgeschickt werden können, in Zentren, zum Beispiel in Afrika, unterbringen. Am Abend spielt die deutsche Fußballnationalmannschaft ihr zweites WM-Gruppenspiel in Kanada. Gegner ist die Elfenbeinküste. Los geht's um 22 Uhr. Mit einem Sieg steht die DFB-Elf sicher in der K.O.-Runde. Für die Türkei ist die WM schon vorbei. Sie hat gegen Paraguay 0:1 verloren und kann nicht mehr weiterkommen. Auch für Haiti ist die Fußballreise zu Ende.
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3: Das Deutschlandwetter ist im Sommermodus quer durchs Land. Sonne und heiß. Am Nachmittag sind lokale Hitzegewitter möglich. Das Ganze bei 30 bis 38 Grad. 30 Grad heute maximal in Lübeck, 31 in Dresden, in Bochum 33 und Mannheim 35 Grad heute. Morgen und am Montag weiter Sonne, Wolken, heiße Temperaturen. Morgen vor allem von NRW bis nach Sachsen Schauer und Gewitter.
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3: Ich bin Katrin Steinberger. Es ist 16 Uhr. Guten Tag. Solaranlagen haben Deutschland in den letzten 6 Jahren richtig viel Geld gespart. Diese Bilanz zieht der Bundesverband Solarwirtschaft. In den Jahren von 2020 bis 2025 seien knapp 390 Milliarden Kilowatt Strom erzeugt worden. Diese Energie ersetze fossile Energieimporte im Wert von 20 Milliarden Euro. Inzwischen gibt es rund 6 Milliarden Solaranlagen im Land. Bundesinnenminister Dobrindt hat zum Weltflüchtlingstag für mehr Zusammenhalt in Europa geworben. Er meint, Populisten würden die europäische Identität angreifen und zerstören wollen. Dobrindt ruft dazu auf, an ein friedliches und vereintes Europa zu glauben. Er sprach auch über die Vertreibung nach dem Zweiten Weltkrieg. Für ihn geht es darum, aus der Geschichte zu lernen und Versöhnung zu leben. Deutschland will bei der Fußball-Weltmeisterschaft in die K.O.-Runde. Heute kann die DFB-Elf das schon klar machen mit einem Sieg gegen die Elfenbeinküste. Es dürfte aber kniffliger werden als gegen Curaçao. Die Evora haben in der WM-Vorbereitung 2:1 gegen Titelfavorit Frankreich gewonnen. Und auch zum Start ins Turnier gab es einen Sieg, ein 1:0 gegen Ecuador.
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18: Das Deutschlandwetter ist im Sommermodus quer durchs Land. Sonne und heiß. Am Nachmittag sind lokale Hitzegewitter möglich. Das Ganze bei 30 bis 38 Grad. 30 Grad heute maximal in Lübeck, 31 in Dresden, in Bochum 33 und Mannheim 35 Grad heute. Morgen und am Montag weiter Sonne, Wolken, heiße Temperaturen. Morgen vor allem von NRW bis nach Sachsen Schauer und Gewitter.
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18: Ich bin Katrin Steinberger. Es ist 17 Uhr. Guten Tag. Jetzt ist es offiziell. Der Iran will die Straße von Hormus wieder für den Schiffsverkehr sperren. Das hat das zentrale Militärkommando des Landes verkündet. Grund sei, dass die Waffenruhe im Südlibanon nicht eingehalten werde, die im Rahmenabkommen mit den USA vereinbart worden war. Bundesbauministerin Huberts verteidigt die geplanten Kürzungen beim Wohngeld. Die schwierige Haushaltslage mache das erforderlich, sagte sie der Rheinischen Post. Insgesamt will Huberts 2 Milliarden Euro beim Wohngeld sparen. Ein Drittel der bisher unterstützten Haushalte wird dadurch ganz rausfallen. Aktuelle Bescheide bleiben aber noch gültig. Die Linke hat eine neue Doppelspitze. Ines Wertner und Luigi Pantisano wurden beim Bundesparteitag von der Mehrheit der Delegierten gewählt. Pantisano will die Partei lauter und kämpferischer machen, vor allem für Arbeiter. Die Linke plant jetzt außerdem mehr Proteste gegen die Regierung, vor allem gegen Sozialkürzungen und mehr Ausgaben fürs Militär.
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1: 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Für jeden Geschmack ist da etwas dabei, inklusive Live-Konzerte auf einer Naturbühne, Stars und Publikum hautnah. Und wer da mehr dazu weiß, ist mein Gast. Hallo.
2: Hallo, mein Name ist Birgit Simmler. Ich bin die Chefin der Luisenburg Festspiele und freue mich, dass ich da sein darf.
1: Ja, wir freuen uns natürlich auch und wir freuen uns auf Meister Eder und sein Pumuckl zum Beispiel, auf die Rocky Horror Show. Also das ist schon ein Riesenevent. Aber da haben wir noch mehr, zum Beispiel der Da Vinci Code.
2: 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Und dort erwarten Sie Rätsel in ganz fantastischen eigenen Bühnenlösungen.
1: Ja, dann Comedy.
2: Achtsam Morden. Ja. Da ist gerade die zweite Netflix-Staffel rausgekommen zu. Ist eine großartige moderne Komödie nach dem Erfolgsroman von Carsten Dusse. Da gibt's viel zu lachen und viele, viele absurde Situationen. Eine echte Screwball-Comedy mit drei fantastischen Darstellern in an die 30 Rollen.
1: Oh, da freuen wir uns schon mal drauf. Und dann natürlich darf die Liebe nicht fehlen.
2: Mit Romeo und Julia kommt wieder ein großer Shakespeare-Klassiker auf die Bühne. Es geht um die große Liebe und Sie können sich auf fantastische Darstellende freuen.
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10: Das Deutschlandwetter. Von der Küste bis zu den Alpen klingt der Abend warm aus. Letzte Schauer sind mit dabei. In der Nacht ist es dann locker bewölkt oder klar bei 22 bis 14 Grad. Später im Nordwesten nochmal Schauer und Gewitter. Morgen Sonne und Wolken. Vor allem von NRW bis Sachsen ziehen Schauer und Gewitter durch. Es bleibt aber heiß. Die Höchstwerte in Oldenburg 26 Grad morgen, Aachen und Dessau-Roßlau 32 und in Ulm 34 Grad.
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10: Ich bin Katrin Steinberger, es ist 18 Uhr, guten Abend. Seit 2020 haben Solaranlagen in Deutschland laut dem Bundesverband Solarwirtschaft Energieimporte im Wert von 20 Milliarden Euro eingespart. Außerdem wurden 270 Millionen Tonnen Treibhausgase vermieden. Mittlerweile gibt es rund 6 Millionen Solaranlagen bei uns. Der Verband sagt, jede neue Anlage macht uns unabhängiger von teuren Energieimporten. Vertreter aus den USA und dem Iran treffen sich morgen in der Schweiz, um miteinander zu reden. Das hat Pakistan als Vermittler bestätigt. Es geht darum, wie beide Seiten ihre Abmachungen einhalten, vor allem rund um eine Waffenruhe im Libanon. Der Iran hat heute die Straße von Hormuz wieder für gesperrt erklärt. Als Begründung werden die israelischen Angriffe auf die pro-iranische Hisbollah-Miliz im Libanon genannt. Das Fußballfieber steigt. In wenigen Stunden spielt die deutsche Nationalmannschaft ihr zweites Gruppenspiel gegen die Elfenbeinküste. Mit einem Sieg würde das Team frühzeitig das K.O.-Rundenticket lösen und die Titelambitionen untermauern. Anpfiff ist um 22 Uhr. Davor spielen die Niederlande gegen Schweden. In einer Stunde geht's los.
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5: Das Deutschlandwetter. Von der Küste bis zu den Alpen klingt der Abend warm aus. Letzte Schauer sind mit dabei. In der Nacht ist es dann locker bewölkt oder klar bei 22 bis 14 Grad. Später im Nordwesten nochmal Schauer und Gewitter. Morgen Sonne und Wolken. Vor allem von NRW bis Sachsen ziehen Schauer und Gewitter durch. Es bleibt aber heiß. Die Höchstwerte in Oldenburg 26 Grad morgen, Aachen und Dessau-Roßlau 32 und in Ulm 34 Grad.
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5: Ich bin Katrin Steinberger, es ist 19 Uhr, guten Abend. Die Bundesregierung will beim Wohngeld rund 2 Milliarden Euro sparen, das hat Bauministerin Huberts in der Rheinischen Post angekündigt. Dafür sollen die Zahlungen gekürzt und die Regeln verschärft werden. Die Linke kritisiert das scharf und sagt, das treffe vor allem Menschen mit wenig Einkommen. Die Wohnungsnot bleibe trotzdem bestehen. Bundesinnenminister Dobrindt hat zum Weltflüchtlingstag für mehr Zusammenhalt in Europa geworben. Er meint, Populisten würden die europäische Identität angreifen und zerstören wollen. Dobrindt ruft dazu auf, an ein friedliches und vereintes Europa zu glauben. Er sprach auch über die Vertreibung nach dem Zweiten Weltkrieg. Für ihn geht es darum, aus der Geschichte zu lernen und Versöhnung zu leben. Deutschland könnte bei der Fußball-WM heute vorzeitig in die K.O.-Runde einziehen. Im zweiten Gruppenspiel geht es gegen die Elfenbeinküste. Die Mannschaft um Kapitän Joshua Kimmich dürfte zum ersten Mal ein bisschen gefordert werden. Die Elfenbeinküste hat mit ihrem 1:0 gegen Ecuador gezeigt, dass sie ein Team auf Augenhöhe sein kann. Anpfiff ist um 22 Uhr.
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1: Das Deutschlandwetter. Von der Küste bis zu den Alpen klingt der Abend warm aus. Letzte Schauer sind mit dabei. In der Nacht ist es dann locker bewölkt oder klar bei 22 bis 14 Grad. Später im Nordwesten nochmal Schauer und Gewitter. Morgen Sonne und Wolken. Vor allem von NRW bis Sachsen ziehen Schauer und Gewitter durch. Es bleibt aber heiß. Die Höchstwerte in Oldenburg 26 Grad morgen, Aachen und Dessau-Roßlau 32 und in Ulm 34 Grad.
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1: Ich bin Katrin Steinberger. Es ist 20 Uhr. Guten Abend. Jetzt ist es offiziell. Der Iran will die Straße von Hormus wieder für den Schiffsverkehr sperren. Das hat das zentrale Militärkommando des Landes verkündet. Grund sei, dass die Waffenruhe im Südlibanon nicht eingehalten werde, die im Rahmenabkommen mit den USA vereinbart worden war. Die Linke hat eine neue Doppelspitze. Ines Schwertner und Luigi Pantisano wurden beim Bundesparteitag von der Mehrheit der Delegierten gewählt. Pantisano will die Partei lauter und kämpferischer machen, vor allem für Arbeiter. Die Linke plant jetzt außerdem mehr Proteste gegen die Regierung, vor allem gegen Sozialkürzungen und mehr Ausgaben fürs Militär. Das Fußballfieber steigt. In wenigen Stunden spielt die deutsche Nationalmannschaft ihr zweites Gruppenspiel gegen die Elfenbeinküste. Mit einem Sieg würde das Team frühzeitig das K.O.-Rundenticket lösen und auch die Titelambitionen untermauern. Anpfiff ist um 22 Uhr. Und gerade spielen die Niederlande gegen Schweden.
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2: In der Nacht bleibt's fast überall klar, nur in der Mitte und im Südosten gibt's noch ein paar Schauer und Gewitter. Die Temperaturen sinken auf 22 bis 14 Grad, im Norden geht's sogar runter auf 10 Grad. Morgen und zum Start in die neue Woche bleibt das Hochsommerwetter, im Laufe des Tages kommen aber vor allem in der Mitte und im Süden kräftige Gewitter dazu. Die Hitze hält an, teils wird's richtig schwül mit bis zu 39 Grad.
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2: Ich bin Oliver Urbanke. Heute Abend spielt die deutsche Nationalmannschaft ihr zweites Gruppenspiel bei der Fußball-Weltmeisterschaft. Ein Sieg gegen die Elfenbeinküste wäre da ein entscheidender Schritt in Richtung K.O.-Phase. Thomas Bremser berichtet.
4: Es könnte ein wildes Spiel werden hier in Toronto, denn beide Teams sind offensiv stark, haben in der Abwehr aber ihre Probleme. Bundestrainer Nagelsmann warnt vor den schnellen Stürmern von der Elfenbeinküste. Die könnte mit einem Erfolg den Gruppensieg perfekt machen. Wenn Deutschland gewinnt, wäre man sicher in der K.O.-Runde. Die Stimmung hier in Toronto feierlich und friedlich. Die deutschen Fans wollen nachher mit einem gemeinsamen Fanmarsch zum Stadion gehen.
2: Der Iran will die Straße von Hormuz wieder für die Durchfahrt aller Schiffe sperren. Begründet wird das damit, dass Israel die Waffenruhe im Südlibanon nicht eingehalten habe. Das US-Militär erklärte wenig später, die Freiheit der Schifffahrt werde weiter durchgesetzt. Nach Angaben des Vermittlerstaats Pakistan sollen morgen in der Schweiz Gespräche zwischen dem Iran und den USA geführt werden. Die Hitzewelle in Teilen Europas sorgt in Frankreich aktuell für einen Ausnahmezustand. Der französische Wetterdienst verhängte für morgen nahezu im gesamten Land die höchste oder zweithöchste Warnstufe mit erwarteten Temperaturen zwischen 38 und 41 Grad. Die französische Regierung reagierte. Rund um die Fête de la Musique-Veranstaltungen, die morgen vielerorts geplant sind, soll Alkoholkonsum in der Öffentlichkeit verboten werden.
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2: Es bleibt fast überall klar, nur in der Mitte und im Südosten gibt's noch Schauer oder Gewitter. Die Temperaturen sinken auf 22 bis 14 Grad, im Norden geht's runter auf 10 Grad. Morgen und zum Start in die Woche bleibt das Hochsommerwetter, im Laufe des Tages kommen aber vor allem in der Mitte und im Süden kräftige Gewitter dazu. Die Hitze hält an, teils wird's richtig schwül mit bis zu 39 Grad.
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2: Ich bin Florian Klaus. In diesen Minuten startet die DFB-Elf bei der Fußball-WM in ihr zweites Gruppenspiel. Gegner ist das Team der Elfenbeinküste. Nach dem 7:1 gegen Curaçao will die Elf von Bundestrainer Nagelsmann den zweiten Sieg. Damit wäre Deutschland dann sicher in der K.O.-Runde. Auch die Elfenbeinküste hat ihr Auftaktspiel gewonnen. Im frühen Abendspiel haben die Niederlande außerdem Schweden mit 5:1 besiegt. Die Linke hat eine neue Doppelspitze. Neben der bisherigen Co-Vorsitzenden Schwertner wählten die Delegierten auf ihrem Bundesparteitag am Nachmittag den Bundestagsabgeordneten Pantisano. Er kam ohne Gegenkandidat auf gut 53% der Stimmen. Gestern hatte die Partei ihre Linie in Bezug auf den Nahostkonflikt verschärft und beschlossen, das israelische Vorgehen im Gazastreifen als Völkermord zu bezeichnen. Der Iran will die Straße von Hormuz wieder für die Durchfahrt aller Schiffe sperren. Das zentrale Militärkommando begründet den Schritt mit der Nichteinhaltung der Waffenruhe im Südlibanon, die im Rahmenabkommen zwischen den USA und dem Iran vereinbart worden war. David Riemer berichtet.
3: Auch die israelische Militärpräsenz im Südlibanon wird als Grund für die Blockade genannt. Teheran droht außerdem mit weiteren Maßnahmen, sollte Israels Armee die Kämpfe im Libanon fortsetzen. Wie die USA reagieren, ist noch unklar. Eigentlich gilt seit Freitag laut einem US-Regierungsbeamten eine Waffenruhe. Die Hisbollah und die israelische Armee machen sich gegenseitig für Verstöße verantwortlich.
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1: Es bleibt fast überall klar, nur in der Mitte und im Südosten gibt's noch Schauer oder Gewitter. Die Temperaturen sinken auf 22 bis 14 Grad, im Norden geht's runter auf 10 Grad. Morgen und zum Start in die Woche bleibt das Hochsommerwetter, im Laufe des Tages kommen aber vor allem in der Mitte und im Süden kräftige Gewitter dazu. Die Hitze hält an, teils wird's richtig schwül mit bis zu 39 Grad.
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1: Ich bin Florian Klaus. In Toronto läuft gerade das zweite Gruppenspiel der deutschen Mannschaft bei der Fußball-WM. Gegner ist die Elfenbeinküste. Mit einem Sieg könnte die DFB-Elf den Einzug in die K.O.-Phase vorzeitig perfekt machen. Nach der ersten Hälfte liegen die Deutschen allerdings 0:1 hinten. Die Menschen in Deutschland

0: sollen länger arbeiten. Das ist einer der Vorschläge, mit dem die Rentenkommission der Bundesregierung die Rente stabilisieren will. Das Rentenalter soll demnach ab 2042 schrittweise weiter steigen. Die frühere Rente mit 63 soll außerdem wegfallen. Noch sind die Vorschläge aber nicht final. Am Montag trifft sich die Kommission nochmal, bevor sie ihre Ergebnisse am Dienstag vorstellt. Nach der vom Iran angekündigten Schließung der Straße von Hormuz will das US-Militär durchsetzen, dass die Schiffe weiter fahren können. Der Iran hatte die Schließung damit begründet, dass die vereinbarte Waffenruhe im Südlibanon nicht eingehalten worden sei. Tina Eck berichtet aus Washington.
1: Uranbestände, Atomprogramme, Raketenarsenale, alles rückt in den Hintergrund. Verhandlungen darüber geraten in Stocken, bevor sie beginnen. Und Israel spielt nicht nach dem Plan der Trump-Regierung. Die Angriffe im Libanon gehen weiter. Das US-Militär kann nun die freie Schifffahrt versuchen durchzusetzen, aber mit Waffenruhe hat das dann wiederum wenig zu tun.
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0: Fast überall ist es klar, nur in der Mitte und im Südosten gibt's noch Schauer oder Gewitter. Die Temperaturen liegen bei 22 bis 14 Grad, im Norden geht's bis zu 10 Grad. Tagsüber und zum Start in die Woche bleibt das Hochsommerwetter. Im Laufe des Tages kommen aber vor allem in der Mitte und im Süden kräftige Gewitter dazu. Die Hitze hält an, teils wird's richtig schwül mit bis zu 39 Grad.
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0: Ich bin Florian Klaus. 13 Fachleute arbeiten im Auftrag der Bundesregierung an Vorschlägen für eine Rentenreform. Kurz bevor sie ihre Ergebnisse vorstellen, ist schon einiges bekannt geworden. So soll das Rentenalter ab 2042 weiter steigen und die Rente mit 63 wegfallen. Außerdem sollen künftig auch Politiker und Selbstständige in die Rentenkasse einzahlen müssen. Die Kommission kommt morgen nochmal zusammen und geht dann am Dienstag an die Öffentlichkeit. Die Bundesregierung hat alle Seiten zur Umsetzung der vereinbarten Waffenruhe im Irankrieg aufgerufen. Man nutze die Kontakte insbesondere zu den israelischen Partnern, damit das Abkommen eingehalten werde, heißt es vom Auswärtigen Amt. David Riemer berichtet.
2: Voraussetzung ist aber, dass die Hisbollah ihre Angriffe auf den Norden Israels wirklich glaubhaft einstellt. Und ich glaube, da sind wir noch nicht so ganz, so der Sprecher weiter. Deutschland ist nicht Teil des bilateralen Rahmenabkommens zwischen den USA und dem Iran, das eine Waffenruhe an allen Fronten vorsieht, also auch im Libanon. Israel und die vom Iran unterstützte Hisbollah-Miliz hatten sich zuletzt gegenseitig Verstöße gegen die Waffenruhe vorgeworfen.
0: Solarenergie hilft, und zwar nicht nur der Umwelt, sondern auch der Wirtschaft. Zu dem Ergebnis kommt der Bundesverband der Solarwirtschaft. Die mittlerweile installierten etwa 6 Millionen Solarstromanlagen hätten in den vergangenen 6 Jahren einen volkswirtschaftlichen Nutzen in dreistelliger Milliardenhöhe gebracht. Insgesamt wurden demnach in diesem Zeitraum knapp 390 Milliarden Kilowattstunden Solarstrom erzeugt.
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0: Fast überall ist es klar, nur in der Mitte und im Südosten gibt's noch Schauer oder Gewitter. Die Temperaturen liegen bei 22 bis 14 Grad, im Norden geht's bis zu 10 Grad. Tagsüber und zum Start in die Woche bleibt das Hochsommerwetter. Im Laufe des Tages kommen aber vor allem in der Mitte und im Süden kräftige Gewitter dazu. Die Hitze hält an, teils wird's richtig schwül mit bis zu 39 Grad.
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0: Ich bin Florian Klaus. Doppelt Dennis Undaf. Der Stuttgarter Stürmer hat Deutschland mit 2 Toren gegen die Elfenbeinküste vorzeitig in die K.O.-Runde geschossen. Nach einem Rückstand zur Pause stand es am Ende 2:1 für die DFB-Elf. Schon vorher haben die Niederlande Schweden klar mit 5:1 geschlagen. Sonst spielen bis zum Vormittag noch Ecuador gegen Curaçao und Tunesien gegen Japan. Die Lebenserwartung steigt und das Renteneintrittsalter soll es damit auch. Das ist ein Vorschlag der Rentenkommission der Bundesregierung, der bekannt geworden ist. Sie hat aber noch mehr Empfehlungen, so sollen demnach auch Politiker und Selbstständige in die Rentenkasse einzahlen. Am Montag trifft sich die Kommission nochmal, bevor sie ihre Ergebnisse am Dienstag offiziell vorstellt. Wir bleiben grob beim Thema. Mit Sparbuch oder Aktien privat fürs Alter vorsorgen, das macht einer Umfrage zufolge etwa die Hälfte der Menschen in Deutschland. Viele sind davon überzeugt, dass die gesetzliche Rente zu knapp ausfallen wird. Im vergangenen Jahr haben 80% in einer Umfrage angegeben, dass sie sich sicher sind, mit den staatlichen Leistungen ihren Lebensstandard nicht halten zu können.
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